0: Es ist genau 2 Uhr.
1: Son las 2 de la mañana.
2: The current time is 2 a.m.
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0: Es ist genau 3 Uhr.
1: Son las 3 de la mañana.
2: Our current time is 3 a.m.
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0: Es ist genau 4 Uhr.
1: Son las 4 de la mañana.
2: Good morning. It's 4 a.m.
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0: Es ist genau 5 Uhr.
1: Son las 5 de la mañana.
2: Our time is 5 a.m.
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0: Es ist genau 8 Uhr.
1: Son las 8 de la mañana.
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0: Es ist genau 9 Uhr.
1: Son las 9 de la mañana.
2: It's 9 o'clock a.m.
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4: Im Studio ist Michael Mim. Im Zuge der angespannten Lage auf den Energiemärkten soll Israel Kerosin nach Deutschland liefern. Nach Angaben aus Israel erfolgt die Lieferung auf Anfrage des deutschen Energieministeriums und vor dem Hintergrund der Krise in der Straße von Hormuz. Außenminister Saar informierte bei einem Besuch in Berlin über den Schritt. Eine offizielle Bestätigung der Bundesregierung steht bislang noch aus. Von dort heißt es nur, es gebe keine Versorgungsengpässe im Energiebereich. Irans Außenminister Araghchi ist zu Gesprächen nach Peking gereist, kurz vor dem geplanten Besuch von US-Präsident Trump in China. Im Mittelpunkt der Gespräche stehen der Konflikt mit den USA sowie die angespannte Lage in der Straße von Hormuz. China gilt als wichtiger Partner Irans und spielt eine zentrale Rolle bei möglichen diplomatischen Lösungen. Auch Washington drängt Peking, Einfluss auf Teheran zu nehmen, um den Schiffsverkehr wieder zu sichern. Neben Öl und Gas haben sich zuletzt auch viele Metalle auf den Weltmärkten spürbar verteuert. Nach Angaben der Vereinigung der Bayerischen Wirtschaft nähern sich die Preise wieder dem Rekordniveau von 2021 an. Als wichtiger Treiber gilt der Konflikt im Nahen Osten, der die Entwicklung zusätzlich beschleunigt. Die Preissteigerungen betreffen nahezu alle Branchen. Unternehmen sehen sich dadurch mit steigenden Kosten konfrontiert. Bundeskanzler Merz hat Überlegungen zu einer Minderheitsregierung oder möglichen Neuwahlen entschieden zurückgewiesen. Er stellte klar, dass ein solcher Schritt für ihn nicht in Frage komme. Er betonte, weder eine Minderheitsregierung anzustreben, noch eine solche Entwicklung auszulösen. Die Aussagen sollen für Stabilität innerhalb der Regierung sorgen. Zuvor hatte es entsprechende Spekulationen über politische Veränderungen gegeben. Der Deutsche Mieterbund kritisiert mögliche Einschnitte beim Wohngeld und fordert den Erhalt der bisherigen Leistungen. Verbandspräsidentin Weber-Moritz betonte, dass Berechtigte nicht schlechter gestellt werden dürften. Wichtig sei, dass das Wohngeld weiterhin als eigenständiger Zuschuss bestehen bleibt und sich an den realen Wohnkosten orientiert. Hintergrund sind politische Diskussionen über Anpassungen im Sozialbereich. Ein wenig müssen wir noch durchhalten, dann wird's besser. Hallo, in der Wetterredaktion ist Michael Mien. Heute zeigt sich der Himmel im äußersten Norden sonnig, während es sonst wolkig bis stark bewölkt ist. In der Mitte und im Süden treten wiederholt Schauer auf, im Osten gibt es länger anhaltenden Regen. In einigen Gebirgsregionen, vereinzelt auch im Norden, sind Gewitter möglich. Die Temperaturen erreichen heute 13 bis 19, bei längerem Regen nur Werte um die 11 Grad. Dazu gibt es schwach bis mäßigen aus unterschiedlichen Richtungen wehenden Wind. Heute Nacht fällt in der Mitte noch etwas Regen, während es sonst meist klar oder gering bewölkt ist. Später bildet sich Nebel. Die Temperaturen liegen bei 7 bis tiefstens 1 Grad. Im äußersten Norden muss gebietsweise mit leichtem Frost in Bodennähe gerechnet werden. Morgen zeigt sich der Himmel erneut heiter bis wolkig und es bleibt weitgehend trocken. Nur vereinzelt treten Schauer oder Gewitter auf, bei Temperaturen bis zu 26 Grad.
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6: Heute und morgen ist der Vormittag länger sonnig. Im Tagesverlauf wird es zeitweise wolkiger. Die Temperatur erreicht 20 bis 24 Grad. Der Wind weht schwach, nachmittags etwas kräftiger, heute meist aus nördlichen Richtungen, morgen auch aus anderen Richtungen mit örtlich leichter Seebrise an einigen Küsten. Am Wochenende kann es zeitweise wolkiger sein und mit meist schwachem Wind bleibt es bei 20 bis 24 Grad angenehm warm.
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1: 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Vielen lieben Dank. Heute fahren wir in den Nordwesten der Insel und besuchen den alten und den neuen Hafen von El Cotillo. El Cotillo hieß zu Zeiten der Eroberung El Roque, der Felsen, und war zu jener Zeit Hauptumschlagplatz für Sklaven. Man tauschte Nahrungsmittel gegen Menschen, Tiere gegen Kalk und alles, was einträglich war. Die Schiffe ankerten weit draußen und konnten nur mit Ruderbooten anlanden. Erst Jahrhunderte später, als die Bewohner der Insel in der Lage waren, sich kleine Boote zu bauen, wurde ein Hafen direkt in dem stetig wachsenden El Cotillo angelegt. Es entstand eine große steinerne Rampe, an der die Boote an Land gezogen werden konnten. Der Fischfang gewann im Laufe der Jahre immer mehr an Bedeutung, weil er eine wichtige zusätzliche Einnahmequelle für die Bevölkerung darstellte. Die Landwirtschaft reichte nach vielen Dürrejahren nur noch für den Eigenbedarf. Die vorgelagerten Felsen stellten allerdings für die Anlandung größerer Boote auch ein immer größeres Risiko dar. Nicht selten kam es zu schrecklichen Unglücken direkt vor der Haustür. In den 1990er Jahren begann man mit dem Bau des neuen Hafens etwas weiter nördlich. Nur das Meer lachte über die 1994 fertiggestellten Kaimauern und verleibte sich kurzerhand während eines Sturms einen Großteil davon ein. Auch diverse Erhöhungen und Befestigungen waren den Stürmen und Wellen einfach nicht gewachsen. Inzwischen ist hier ein Bollwerk aus Wellenbrechern entstanden, das seine Wirkung nicht verfehlt. Der alte Hafen ist heute umrahmt von kleinen Restaurants und sympathischen Lädchen mit allerlei schönen Dingen. Und wer die Gelegenheit hat, eine der Sitzgelegenheiten unten an der Mole unterhalb der Vaca Azul zu ergattern, der trinkt seinen Kaffee zu stürmischen Zeiten mit Meeresbrise. Zu den Häfen in El Cotillo kommt ihr am besten über die FV10, immer geradeaus in den Ort rein bis ans Meer, dann links in die Calle Caleta und dort einen Parkplatz suchen. Der neue Hafen liegt direkt unten vor der Straße. Den alten Hafen erreicht man zu Fuß rechts ab in die Calle Fuerteventura. Nach ca. 200 Metern seid ihr dann dort. Und mehr ganz besondere Ausflugstipps auf unserer schönen Insel, die gibt es im Buch 111 Orte auf Fuerteventura, die man gesehen haben muss. Wir von Ola FM wünschen viel Spaß beim Erkunden und Entdecken.

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0: Es ist genau 10 Uhr.
1: Son las 10 de la mañana.
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0: Herzlich willkommen zu Aromatisch Gesund auf Ola FM. Ich bin Lou Oliveira und heute widmen wir uns einem Thema, das wohl gerade in unserer Zeit fast jeden betrifft. Stress und Schlafprobleme. Kennst du das? Der Tag ist vorbei, du liegst im Bett und der Kopf dreht einfach weiter. Gedanken, To-Do-Listen, Sorgen, der Schlaf will einfach nicht kommen. Studien zeigen, dass mittlerweile rund 8 von 10 Berufstätigen unter Ein- oder Durchschlafproblemen leiden. Tendenz steigend. Das ist echt erschreckend. Und doch greifen viele Menschen reflexartig zu Schlaftabletten, obwohl es so viele sanftere Wege gibt. Heute zeige ich dir, wie ätherische Öle auf natürliche Weise helfen können, zur Ruhe zu finden. Am Abend, in stressigen Momenten und beim Einschlafen. Bleib dran!
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1: Du hörst aromatisch gesund auf Ola FM. Bevor wir zu den Rezepten kommen, stelle ich dir kurz die Stars dieser Sendung vor. Die Öle, die sich bei Stress- und Schlafproblemen am besten bewährt haben. Ganz vorne steht natürlich Lavendelöl, das am meisten erforschte ätherische Öl überhaupt. Es wirkt beruhigend, angstlösend und schlaffördernd, senkt nachweislich den Blutdruck und beruhigt die Gedanken. Bergamotte, die kleine grüne Zitrusfrucht, die du vielleicht vom Earl Grey Tee kennst, bringt Harmonie ins Gemüt und kann sogar den Melatoninspiegel positiv beeinflussen. Ylang Ylang mit seinem exotisch blumigen Duft wirkt ausgleichend und hilft bei Nervosität und Herzklopfen. Vetiver und Zedernholz erden und stabilisieren, ideal, wenn die Gedanken wild durch die Nacht rasen. Und Melisse sowie römische Kamille sind sanft, aber kraftvolle Beruhiger für überreizte Nerven. Eine tolle Kombinationsmischung für den Diffuser am Abend: 3 Tropfen Lavendel, 2 Tropfen Bergamotte und 1 Tropfen Ylang Ylang. Einfach vor dem Schlafengehen einschalten und den Raum schon mal auf Entspannung vorbereiten. Gleich geht's weiter mit einem Abendritual, das du dir nicht entgehen lassen solltest.

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1: Ja, so ein Trennungsschmerz kann auch Stress verursachen. Kommen wir zum Abendritual und zu meinem absoluten Lieblingstipp. Einen, den ich selbst jeden Abend anwende und der mich wirklich überzeugt hat. Die Fußsohlenmassage. Die ist nämlich was ganz Besonderes. Durch ihre raue, poröse Oberfläche nehmen sie die Wirkstoffe ätherischer Öle besonders gut und schnell auf. Besser als fast jede andere Stelle am Körper. Einfach 2 bis 3 Tropfen Lavendelöl leicht verdünnt in einem Teelöffel Mandelöl auf die Fußsohlen auftragen und sanft einmassieren. Das wirkt erstaunlich schnell. Innere Ruhe stellt sich ein, der Körper signalisiert dem Gehirn, es ist Zeit loszulassen. Probier es heute Abend einfach mal aus. Ein weiterer Klassiker, das Kissenspray. Einfach 100 ml destilliertes Wasser mit 5 Tropfen Lavendel und 2 Tropfen Melisse in eine Sprühflasche geben. Kurz vor dem Schlafengehen leicht auf das Kopfkissen sprühen, der Duft begleitet dich sanft ins Einschlafen. Und vergiss den Diffusor nicht, aber wichtig, ihn vor dem Einschlafen auszuschalten. Die Raumbeduftung soll das Ritual einleiten, nicht die ganze Nacht laufen. Unser Körper kann sich übrigens mit der Zeit auf bestimmte Düfte konditionieren. Wer abends immer dasselbe Öl verwendet, trainiert sich quasi selbst auf Entspannung. Der Körper lernt, auf diesen Duft mit Ruhe zu reagieren. Gleich geht's weiter, wie wir mit dem Stress im Alltag umgehen sollten und kleine Hilfestellungen für zwischendurch. Bis gleich!
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0: Willkommen zurück auf Ola FM. Mein Name ist Lou Oliveira und wir sprechen heute über Stress im Alltag und eine schnelle Hilfe für zwischendurch gebe ich dir jetzt zur Hand. Stress macht ja leider keine Pause bis zum Abend, deshalb zeige ich dir jetzt, wie du ätherische Öle auch tagsüber gezielt gegen Anspannung einsetzen kannst. Der einfachste Weg? Ein Roll-on für die Handtasche oder den Schreibtisch. Dafür 10 ml Jojobaöl mit 3 Tropfen Lavendel, 2 Tropfen Bergamotte und 1 Tropfen Vetiver mischen und in ein kleines Roll-on-Fläschchen füllen. Bei akutem Stress einfach auf die Handgelenke, die Schläfen oder hinter die Ohren auftragen und tief einatmen. Das limbische System im Gehirn, unser emotionales Zentrum, reagiert auf Düfte direkt und unmittelbar. Wirkung fast sofort. Auch eine bewusste Atemübung mit ätherischen Ölen hilft wunderbar. 2 Tropfen Lavendel oder Bergamotte auf die Handflächen geben, kurz verreiben, die Hände zur Höhle formen, vor Nase und Mund halten und 3-mal tief und bewusst einatmen. Diese kleine Auszeit dauert keine Minute und kann den Stresslevel spürbar senken. Hilft auch im Bus? Bleib dran und ich sage dir, wie du dein Entspannungsbad am Abend herrichtest.
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0: Das war Waves in Robin Schulz Remix. Und mit Waves machen wir weiter, denn es geht zum Entspannungsbad. Für alle, die es abends etwas ausgiebiger mögen, ein aromatisches Entspannungsbad ist eine wunderbare Einschlafhilfe. Dafür 3 Tropfen Lavendel, 2 Tropfen Ylang Ylang und 2 Tropfen Bergamotte in 2 Esslöffel Sahne oder Meersalz einrühren und ins warme Badewasser geben. Wassertemperatur nicht zu heiß, etwa 37 Grad und mindestens 20 Minuten einweichen. Das Nervensystem kommt dabei richtig zur Ruhe. Wer kein Vollbad möchte, kann auch ein einfaches Fußbad zubereiten. Eine Handvoll Meersalz mit 3 Tropfen Lavendel und 1 Tropfen Kamille mischen. In eine Schüssel mit warmem Wasser geben und für 15 Minuten die Füße einweichen. Perfekte Kombination mit der Fußsohlenmassage danach. Und als Abschluss des Abendrituals ein leichtes Körpermassageöl. 50 ml Mandelöl mit 5 Tropfen Lavendel, 3 Tropfen Sandelholz und 2 Tropfen Vetiver mischen. Sanft in Arme, Schultern und Nacken einmassieren. Sandelholz und Vetiver erden tief und helfen, auch gedanklich loszulassen. Ideal für Menschen, die abends gedanklich nicht zur Ruhe kommen. Gleich gibt's noch die Sicherheitshinweise von mir. Bis gleich.
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Zum Abschluss also noch ein paar wichtige Hinweise, die ich dir mitgeben möchte. Bergamotte macht die Haut lichtempfindlich. Also, nach dem Auftragen bitte nicht in die Sonne. Ylang-Ylang sollte sparsam dosiert werden, da ein zu intensiver Duft auch Kopfschmerzen auslösen kann. Weniger ist hier wirklich mehr. Und wie immer gilt, ätherische Öle immer verdünnt anwenden, für Kinder, Schwangere und Menschen mit Vorerkrankungen vorher ärztlichen Rat einholen. Ätherische Öle sind kein Ersatz für medizinische Behandlung, aber sie sind wunderbare, sanfte Begleiter, die deinen Alltag ruhiger und deinen Schlaf tiefer machen können. Probiere die Tipps von heute in deinem eigenen Tempo.

0: Es ist genau 11 Uhr.
1: Son las 11 de la mañana.
2: The current time is 11 a.m.
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4: Im Studio ist Michael Mim. Im Zuge der angespannten Lage auf den Energiemärkten soll Israel Kerosin nach Deutschland liefern. Nach Angaben aus Israel erfolgt die Lieferung auf Anfrage des deutschen Energieministeriums und vor dem Hintergrund der Krise in der Straße von Hormuz. Außenminister Saar informierte bei einem Besuch in Berlin über den Schritt. Eine offizielle Bestätigung der Bundesregierung steht bislang noch aus. Von dort heißt es nur, es gebe keine Versorgungsengpässe im Energiebereich. Irans Außenminister Araghchi ist zu Gesprächen nach Peking gereist, kurz vor dem geplanten Besuch von US-Präsident Trump in China. Im Mittelpunkt der Gespräche stehen der Konflikt mit den USA sowie die angespannte Lage in der Straße von Hormuz. China gilt als wichtiger Partner Irans und spielt eine zentrale Rolle bei möglichen diplomatischen Lösungen. Auch Washington drängt Peking, Einfluss auf Teheran zu nehmen, um den Schiffsverkehr wieder zu sichern. Neben Öl und Gas haben sich zuletzt auch viele Metalle auf den Weltmärkten spürbar verteuert. Nach Angaben der Vereinigung der Bayerischen Wirtschaft nähern sich die Preise wieder dem Rekordniveau von 2021 an. Als wichtiger Treiber gilt der Konflikt im Nahen Osten, der die Entwicklung zusätzlich beschleunigt. Die Preissteigerungen betreffen nahezu alle Branchen. Unternehmen sehen sich dadurch mit steigenden Kosten konfrontiert. Bundeskanzler Merz hat Überlegungen zu einer Minderheitsregierung oder möglichen Neuwahlen entschieden zurückgewiesen. Er stellte klar, dass ein solcher Schritt für ihn nicht in Frage komme. Er betonte, weder eine Minderheitsregierung anzustreben, noch eine solche Entwicklung auszulösen. Die Aussagen sollen für Stabilität innerhalb der Regierung sorgen. Zuvor hatte es entsprechende Spekulationen über politische Veränderungen gegeben. Der Deutsche Mieterbund kritisiert mögliche Einschnitte beim Wohngeld und fordert den Erhalt der bisherigen Leistungen. Verbandspräsidentin Weber-Moritz betonte, dass Berechtigte nicht schlechter gestellt werden dürften. Wichtig sei, dass das Wohngeld weiterhin als eigenständiger Zuschuss bestehen bleibt und sich an den realen Wohnkosten orientiert. Hintergrund sind politische Diskussionen über Anpassungen im Sozialbereich. Ein wenig müssen wir noch durchhalten, dann wird's besser. Hallo, in der Wetterredaktion ist Michael Mien. Heute zeigt sich der Himmel im äußersten Norden sonnig, während es sonst wolkig bis stark bewölkt ist. In der Mitte und im Süden treten wiederholt Schauer auf, im Osten gibt es länger anhaltenden Regen. In einigen Gebirgsregionen, vereinzelt auch im Norden, sind Gewitter möglich. Die Temperaturen erreichen heute 13 bis 19, bei längerem Regen nur Werte um die 11 Grad. Dazu gibt es schwach bis mäßigen aus unterschiedlichen Richtungen wehenden Wind. Heute Nacht fällt in der Mitte noch etwas Regen, während es sonst meist klar oder gering bewölkt ist. Später bildet sich Nebel. Die Temperaturen liegen bei 7 bis tiefstens 1 Grad. Im äußersten Norden muss gebietsweise mit leichtem Frost in Bodennähe gerechnet werden. Morgen zeigt sich der Himmel erneut heiter bis wolkig und es bleibt weitgehend trocken. Nur vereinzelt treten Schauer oder Gewitter auf bei Temperaturen bis zu 26 Grad.
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5: Heute und morgen ist der Vormittag länger sonnig. Im Tagesverlauf wird es zeitweise wolkiger. Die Temperatur erreicht 20 bis 24 Grad. Der Wind weht schwach, nachmittags etwas kräftiger, heute meist aus nördlichen Richtungen, morgen auch aus anderen Richtungen mit örtlich leichter Seebrise an einigen Küsten. Am Wochenende kann es zeitweise wolkiger sein und mit meist schwachem Wind bleibt es bei 20 bis 24 Grad angenehm warm.
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0: Es ist 15 Uhr.
1: Son las 15 horas.
2: The current time is 3 p.m.
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4: Im Studio ist Michael Miem. 4 Monate vor der Landtagswahl baut die AfD ihren Vorsprung in Sachsen-Anhalt weiter aus. Laut aktuellem Trend erreicht die Partei rund 40% und bleibt damit klar stärkste Kraft. Die CDU von Ministerpräsident Schulze kommt derzeit auf etwa 25%. Sepp Müller, der stellvertretende Fraktionsvorsitzende der CDU, sieht seine Partei dennoch deutlich weiter vorne.
5: Wir haben in 4,5 Monaten Wahl und wissen, dass in den letzten 4 Wochen die Dynamik wieder zunehmen wird. Deswegen heißt es, bis zum letzten Tag kämpfen um jeden Wähler, um jede Wählerin. Und das tun wir in Sachsen-Anhalt, weil wir brauchen Wirtschaftswachstum. Und das wird es vor allem mit der Union geben, weil wir die richtigen Antworten auf diese Fragen haben.
4: Für die übrigen Parteien würde es nach aktuellen Zahlen deutlich enger werden. In Großbritannien stehen heute wichtige Regional- und Kommunalwahlen an, die als Stimmungstest für die Regierung gelten.
6: In Schottland und Wales werden neue Regionalparlamente gewählt. In vielen Teilen Englands außerdem Bürgermeister und Kommunalvertretungen. Besonders im Fokus steht Premierminister Starmer, dessen Labour-Partei mit deutlichen Verlusten rechnen muss. Seit Monaten wird deshalb über mögliche politische Konsequenzen spekuliert.
4: Kurz vor den russischen Feiern zum Tag des Sieges im Zweiten Weltkrieg meldet Moskau groß angelegte ukrainische Drohnenangriffe auf mehrere Regionen des Landes. Nach Angaben des Verteidigungsministeriums wurden hunderte Drohnen abgefangen. Betroffen gewesen seien zahlreiche Gebiete in West- und Zentralrussland. Die neuen

0: Angriffe nähren Zweifel an den zuvor angekündigten Waffenruhen beider Seiten. Nach dem Hunter-Virus-Ausbruch auf einem Kreuzfahrtschiff ist eine deutsche Passagierin nach Düsseldorf gebracht worden. Die Frau gilt als Kontaktperson und wurde mit einem Spezialtransport in die Uniklinik eingeliefert. Zuvor waren bereits 3 erkrankte Patienten von dem Schiff evakuiert worden. Die Behörden beobachten die Lage weiter genau. Das Kreuzfahrtschiff war zuvor in arktischen Gewässern unterwegs gewesen. Irans Außenminister Araghchi ist zu Gesprächen nach Peking gereist. Kurz vor dem geplanten Besuch von US-Präsident Trump in China. Im Mittelpunkt der Gespräche stehen der Konflikt mit den USA sowie die angespannte Lage in der Straße von Hormuz. China gilt als wichtiger Partner Irans und spielt eine zentrale Rolle bei möglichen diplomatischen Lösungen. Auch Washington drängt Peking, Einfluss auf Teheran zu nehmen, um den Schiffsverkehr wieder zu sichern. Ein wenig müssen wir noch durchhalten, dann wird's besser. Hallo, in der Wetterredaktion ist Michael Mien. Heute zeigt sich der Himmel im äußersten Norden sonnig, während es sonst wolkig bis stark bewölkt ist. In der Mitte und im Süden treten wiederholt Schauer auf, im Osten gibt es länger anhaltenden Regen. In einigen Gebirgsregionen, vereinzelt auch im Norden, sind Gewitter möglich. Die Temperaturen erreichen heute 13 bis 19, bei längerem Regen nur Werte um die 11 Grad. Dazu gibt es schwach bis mäßigen aus unterschiedlichen Richtungen wehenden Wind. Heute Nacht fällt in der Mitte noch etwas Regen, während es sonst meist klar oder gering bewölkt ist. Später bildet sich Nebel. Die Temperaturen liegen bei 7 bis tiefstens 1 Grad. Im äußersten Norden muss gebietsweise mit leichtem Frost in Bodennähe gerechnet werden. Morgen zeigt sich der Himmel erneut heiter bis wolkig und es bleibt weitgehend trocken. Nur vereinzelt treten Schauer oder Gewitter auf bei Temperaturen bis zu 26 Grad.
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2: Heute und morgen ist der Vormittag länger sonnig. Im Tagesverlauf wird es zeitweise wolkiger. Die Temperatur erreicht 20 bis 24 Grad. Der Wind weht schwach, nachmittags etwas kräftiger, heute meist aus nördlichen Richtungen, morgen auch aus anderen Richtungen mit örtlich leichter Seebrise an einigen Küsten. Am Wochenende kann es zeitweise wolkiger sein und mit meist schwachem Wind bleibt es bei 20 bis 24 Grad angenehm warm.
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1: 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Vielen lieben Dank. Heute fahren wir in den Nordwesten der Insel und besuchen den alten und den neuen Hafen von El Cotillo. El Cotillo hieß zu Zeiten der Eroberung El Roque, der Felsen, und war zu jener Zeit Hauptumschlagplatz für Sklaven. Man tauschte Nahrungsmittel gegen Menschen, Tiere gegen Kalk und alles, was einträglich war. Die Schiffe ankerten weit draußen und konnten nur mit Ruderbooten anlanden. Erst Jahrhunderte später, als die Bewohner der Insel in der Lage waren, sich kleine Boote zu bauen, wurde ein Hafen direkt in dem stetig wachsenden El Cotillo angelegt. Es entstand eine große steinerne Rampe, an der die Boote an Land gezogen werden konnten. Der Fischfang gewann im Laufe der Jahre immer mehr an Bedeutung, weil er eine wichtige zusätzliche Einnahmequelle für die Bevölkerung darstellte. Die Landwirtschaft reichte nach vielen Dürrejahren nur noch für den Eigenbedarf. Die vorgelagerten Felsen stellten allerdings für die Anlandung größerer Boote auch ein immer größeres Risiko dar. Nicht selten kam es zu schrecklichen Unglücken direkt vor der Haustür. In den 1990er Jahren begann man mit dem Bau des neuen Hafens etwas weiter nördlich. Nur das Meer lachte über die 1994 fertiggestellten Kaimauern und verleibte sich kurzerhand während eines Sturms einen Großteil davon ein. Auch diverse Erhöhungen und Befestigungen waren den Stürmen und Wellen einfach nicht gewachsen. Inzwischen ist hier ein Bollwerk aus Wellenbrechern entstanden, das seine Wirkung nicht verfehlt. Der alte Hafen ist heute umrahmt von kleinen Restaurants und sympathischen Lädchen mit allerlei schönen Dingen. Und wer die Gelegenheit hat, eine der Sitzgelegenheiten unten an der Mole unterhalb der Vaca Azul zu ergattern, der trinkt seinen Kaffee zu stürmischen Zeiten mit Meeresbrise. Zu den Häfen in El Cotillo kommt ihr am besten über die FV10, immer geradeaus in den Ort rein bis ans Meer, dann links in die Calle Caleta und dort einen Parkplatz suchen. Der neue Hafen liegt direkt unten vor der Straße. Den alten Hafen erreicht man zu Fuß rechts ab in die Calle Fuerteventura, nach ca. 200 Metern seid ihr dann dort. Und mehr ganz besondere Ausflugstipps auf unserer schönen Insel, die gibt es im Buch 111 Orte auf Fuerteventura, die man gesehen haben muss. Wir von Ola FM wünschen viel Spaß beim Erkunden und Entdecken.

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0: Es ist 16 Uhr.
1: Son las 16 horas.
2: Our current time is 4 p.m.
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4: Im Studio ist Michael Miem. 4 Monate vor der Landtagswahl baut die AfD ihren Vorsprung in Sachsen-Anhalt weiter aus. Laut aktuellem Trend erreicht die Partei rund 40% und bleibt damit klar stärkste Kraft. Die CDU von Ministerpräsident Schulze kommt derzeit auf etwa 25%. Sepp Müller, der stellvertretende Fraktionsvorsitzende der CDU, sieht seine Partei dennoch deutlich weiter vorne.
5: Wir haben in 4,5 Monaten Wahl und wissen, dass in den letzten 4 Wochen die Dynamik wieder zunehmen wird. Deswegen heißt es, bis zum letzten Tag kämpfen um jeden Wähler, um jede Wählerin. Und das tun wir in Sachsen-Anhalt, weil wir brauchen Wirtschaftswachstum. Und das wird es vor allem mit der Union geben, weil wir die richtigen Antworten auf diese Fragen haben.
4: Für die übrigen Parteien würde es nach aktuellen Zahlen deutlich enger werden. In Großbritannien stehen heute wichtige Regional- und Kommunalwahlen an, die als Stimmungstest für die Regierung gelten.
6: In Schottland und Wales werden neue Regionalparlamente gewählt, in vielen Teilen Englands außerdem Bürgermeister und Kommunalvertretungen. Besonders im Fokus steht Premierminister Starmer, dessen Labour-Partei mit deutlichen Verlusten rechnen muss. Seit Monaten wird deshalb über mögliche politische Konsequenzen spekuliert.
4: Kurz vor den russischen Feiern zum Tag des Sieges im Zweiten Weltkrieg meldet Moskau groß angelegte ukrainische Drohnenangriffe auf mehrere Regionen des Landes. Nach Angaben des Verteidigungsministeriums wurden hunderte Drohnen abgefangen. Betroffen gewesen seien zahlreiche Gebiete in West- und Zentralrussland. Die neuen Angriffe nähren Zweifel an den zuvor angekündigten Waffenruhen beider Seiten. Nach dem Hantavirus-Ausbruch auf einem Kreuzfahrtschiff ist eine deutsche Passagierin nach Düsseldorf gebracht worden. Die Frau gilt als Kontaktperson und wurde mit einem Spezialtransport in die Uniklinik eingeliefert. Zuvor waren bereits 3 erkrankte Patienten von dem Schiff evakuiert worden. Die Behörden beobachten die Lage weiter genau. Das Kreuzfahrtschiff war zuvor in arktischen Gewässern unterwegs gewesen. Irans Außenminister Araghchi ist zu Gesprächen nach Peking.

0: angereist. Kurz vor dem geplanten Besuch von US-Präsident Trump in China. Im Mittelpunkt der Gespräche stehen der Konflikt mit den USA sowie die angespannte Lage in der Straße von Hormuz. China gilt als wichtiger Partner Irans und spielt eine zentrale Rolle bei möglichen diplomatischen Lösungen. Auch Washington drängt Peking, Einfluss auf Teheran zu nehmen, um den Schiffsverkehr wieder zu sichern. Ein wenig müssen wir noch durchhalten, dann wird's besser. Hallo, in der Wetterredaktion ist Michael Miem. Heute zeigt sich der Himmel im äußersten Norden sonnig, während es sonst wolkig bis stark bewölkt ist. In der Mitte und im Süden treten wiederholt Schauer auf, im Osten gibt es länger anhaltenden Regen. In einigen Gebirgsregionen, vereinzelt auch im Norden, sind Gewitter möglich. Die Temperaturen erreichen heute 13 bis 19, bei längerem Regen nur Werte um die 11 Grad. Dazu gibt es schwach bis mäßigen aus unterschiedlichen Richtungen wehenden Wind. Heute Nacht fällt in der Mitte noch etwas Regen, während es sonst meist klar oder gering bewölkt ist. Später bildet sich Nebel. Die Temperaturen liegen bei 7 bis tiefstens 1 Grad. Im äußersten Norden muss gebietsweise mit leichtem Frost in Bodennähe gerechnet werden. Morgen zeigt sich der Himmel erneut heiter bis wolkig und es bleibt weitgehend trocken. Nur vereinzelt treten Schauer oder Gewitter auf bei Temperaturen bis zu 26 Grad.
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2: Heute und morgen ist der Vormittag länger sonnig. Im Tagesverlauf wird es zeitweise wolkiger. Die Temperatur erreicht 20 bis 24 Grad. Der Wind weht schwach, nachmittags etwas kräftiger, heute meist aus nördlichen Richtungen, morgen auch aus anderen Richtungen mit örtlich leichter Seebrise an einigen Küsten. Am Wochenende kann es zeitweise wolkiger sein und mit meist schwachem Wind bleibt es bei 20 bis 24 Grad angenehm warm.
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0: Es ist genau 17 Uhr.
1: Son las 17 horas.
2: Good afternoon. It's 5 o'clock.
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4: Im Studio ist Michael Miem. 4 Monate vor der Landtagswahl baut die AfD ihren Vorsprung in Sachsen-Anhalt weiter aus. Laut aktuellem Trend erreicht die Partei rund 40% und bleibt damit klar stärkste Kraft. Die CDU von Ministerpräsident Schulze kommt derzeit auf etwa 25%. Sepp Müller, der stellvertretende Fraktionsvorsitzende der CDU, sieht seine Partei dennoch deutlich weiter vorne.
5: Wir haben in 4,5 Monaten Wahl und wissen, dass in den letzten 4 Wochen die Dynamik wieder zunehmen wird. Deswegen heißt es, bis zum letzten Tag kämpfen um jeden Wähler, um jede Wählerin. Und das tun wir in Sachsen-Anhalt, weil wir brauchen Wirtschaftswachstum. Und das wird es vor allem mit der Union geben, weil wir die richtigen Antworten auf diese Fragen haben.
4: Für die übrigen Parteien würde es nach aktuellen Zahlen deutlich enger werden. In Großbritannien stehen heute wichtige Regional- und Kommunalwahlen an, die als Stimmungstest für die Regierung gelten.
6: In Schottland und Wales werden neue Regionalparlamente gewählt. In vielen Teilen Englands außerdem Bürgermeister und Kommunalvertretungen. Besonders im Fokus steht Premierminister Starmer, dessen Labour-Partei mit deutlichen Verlusten rechnen muss. Seit Monaten wird deshalb über mögliche politische Konsequenzen spekuliert.
4: Kurz vor den russischen Feiern zum Tag des Sieges im Zweiten Weltkrieg meldet Moskau groß angelegte ukrainische Drohnenangriffe auf mehrere Regionen des Landes. Nach Angaben des Verteidigungsministeriums wurden hunderte Drohnen abgefangen. Betroffen gewesen seien zahlreiche Gebiete in West- und Zentralrussland. Die neuen Angriffe nähren Zweifel an den zuvor angekündigten Waffenruhen beider Seiten. Nach dem Hantavirus-Ausbruch auf einem Kreuzfahrtschiff ist eine deutsche Passagierin nach Düsseldorf gebracht worden. Die Frau gilt als Kontaktperson und wurde mit einem Spezialtransport in die Uniklinik eingeliefert. Zuvor waren bereits 3 erkrankte Patienten von dem Schiff evakuiert worden. Die Behörden beobachten die Lage weiter genau. Das Kreuzfahrtschiff war zuvor in arktischen Gewässern unterwegs gewesen. Irans Außenminister Araghchi ist zu Gesprächen nach Peking gereist. Kurz vor dem geplanten Besuch von US-Präsident Trump in China. Im Mittelpunkt der Gespräche stehen der Konflikt mit den USA sowie die angespannte Lage in der Straße von Hormuz. China gilt als wichtiger Partner Irans und spielt eine zentrale Rolle bei möglichen diplomatischen Lösungen. Auch Washington drängt Peking, Einfluss auf Teheran zu nehmen, um den Schiffsverkehr wieder zu sichern. Ein wenig müssen wir noch durchhalten, dann wird's besser. Hallo, in der Wetterredaktion ist Michael Miem. Heute zeigt sich der Himmel im

0: äußersten Norden sonnig, während es sonst wolkig bis stark bewölkt ist. In der Mitte und im Süden treten wiederholt Schauer auf, im Osten gibt es länger anhaltenden Regen. In einigen Gebirgsregionen, vereinzelt auch im Norden, sind Gewitter möglich. Die Temperaturen erreichen heute 13 bis 19, bei längerem Regen nur Werte um die 11 Grad. Dazu gibt es schwach bis mäßigen aus unterschiedlichen Richtungen wehenden Wind. Heute Nacht fällt in der Mitte noch etwas Regen, während es sonst meist klar oder gering bewölkt ist. Später bildet sich Nebel. Die Temperaturen liegen bei 7 bis tiefstens 1 Grad. Im äußersten Norden muss gebietsweise mit leichtem Frost in Bodennähe gerechnet werden. Morgen zeigt sich der Himmel erneut heiter bis wolkig und es bleibt weitgehend trocken. Nur vereinzelt treten Schauer oder Gewitter auf bei Temperaturen bis zu 26 Grad.
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2: Heute und morgen ist der Vormittag länger sonnig. Im Tagesverlauf wird es zeitweise wolkiger. Die Temperatur erreicht 20 bis 24 Grad. Der Wind weht schwach, nachmittags etwas kräftiger, heute meist aus nördlichen Richtungen, morgen auch aus anderen Richtungen mit örtlich leichter Seebrise an einigen Küsten. Am Wochenende kann es zeitweise wolkiger sein und mit meist schwachem Wind bleibt es bei 20 bis 24 Grad angenehm warm.
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